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1: Mein Gott, das ist ein Goldvogel.
0: Er ist eine Stimme. 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